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Was sind Genres? Was bedeutet der Musikstil von KünstlerInnen und Kunstschaffenden? Was ist ihre Bedeutung, ausser Werkzeug für Vermarktung und Selbstprofilierung von Musikologen und Anthropologen zu sein? Was klar ist, ist, dass in der Entstehung vom heutigen Abend von der Woche jeglichste Idee von Genre keine Bedeutung hatten und so über 6 Jahre ein Album entstanden ist, das für sich ein eigenes Universum hat müssen bauen. Das Album heisst «Towards an Expanse» und ist das Debüt-Solo-Album von der südafrikanischen Komponistin und Klangdichterin Du Mama, die in Berlin daheim ist. Sit, wait. Du Mama ist eine Künstlerin aus einer langen Tradition von südafrikanischer Musik. Eine von ihren Mentorinnen war die berühmte Musikerin Madosini, die unter anderem eine Meisterin vom traditionellen Instrument Uhati war. Das Instrument, das einem berühmteren Berimbau sehr ähnlich tönt, spielt Du Mama teils auf ihrem Album, aber auf eine Art, wie bisher sehr wenig gespielt hat.

Tour den Expanse hat seine Anfang in New York im 2019 in einer einwöchigen Session im Figure 8 Studios gehabt. Die Songs sind lose interpretiert aufgenommen worden und mit diesen Aufnahmen ist die Mama dann zurück nach Berlin. In den darauf folgenden Jahren hat sich die Welt, aber auch das Innenleben der Künstlerin verändert. Einerseits hat die Mama mehrere Familienmitglieder verloren und gleichzeitig hat sie sich entschieden, Ethnochoreologie zu studieren und sich mit immateriellem Kulturerbe auseinanderzusetzen. Es ist ein Album entstanden, wo eine Meditation auf Verletztsein und Verlust ist, währenddessen aber auch eine Autonomie zurückgewonnen wird, in Bezug zu wie Black Life archiviert wird. Es sind Dialoge zwischen der Tumama, ihren Vorfahren und den Stimmen von musikhistorischen Grössen wie der Miriam Makeba, Madossini und Bussi Mkhlongo.

Für die Mama ist ungreifbares Kulturerbe, zum Beispiel Oral History, Dance und Performance, eine Technologie zur Gestaltung und Konservierung von Geschichte. Und das hört man auch im collageartigen Sounddesign von gewissen Songs. Im 2024 hat sich die Mama dann mit der Producerin Nandine Lowu zusammengetan, um all die Aufnahmen neu zu überarbeiten. Nandi und Lowu hat über 3 Wochen alle Aufnahmen aus New York dekonstruiert, reorganisiert und ihr ganz eigenes sensibles Verständnis für Geschichte und zeitliche Bewegung mit integriert. Es sind oft sehr psychedelische elektronische Elemente dazugekommen, Songs sind gekürzt, verflochten und entdreidelt worden, Beats sind entstanden und ganz viele Schichten an Stimmen sind dazugekommen. Der Song «Layer After Layer», den ihr ganz am Anfang gehört habt, ist auf einem Sample von einem Saxophon aufgebaut und hat eine emotionale Präzision, die mich an Mark Hollis von «Talk Talk» erinnert. «No Abiding City» hat einen starken Boom-Bap-Groove, der im Widerspruch zum viszeralen und wutgefüllten Song «Eating the Other» ist, in dem Gugu verschiedene Ahnen und Vorfahren verkörpert. «Mama Carries» und «What Did the Rain Say» sind wiederum breit klingende Hymnen, die in absoluter Offenheit Geschichte, Familiengeschichten und Stimmen aus der Natur zu einem lebendigen Wesen vereinen.

Es ist ein anspruchsvolles und sehr aufwendiges Album. Und wer sich die Zeit nimmt, teils 7-minütige Songs zu hören und das Album als Gesamtwerk aufzunehmen, wird mit Sicherheit mit einer bleibenden Erfahrung belohnt. «Towards an Expanse» ist über Soundway Records rausgekommen und unser Album von der Woche. Für Radio X, ich bin der Dion Montag.

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Was sind Genres? Was bedeutet der Musikstil von KünstlerInnen und Kunstschaffenden? Was ist ihre Bedeutung, ausser Werkzeug für Vermarktung und Selbstprofilierung von Musikologen und Anthropologen zu sein? Was klar ist, ist, dass in der Entstehung vom heutigen Abend der Woche jeglichste Idee von Genre keine Bedeutung hatten und so über 6 Jahre ein Album entstanden ist, das für sich ein eigenes Universum hat bauen musste. Das Album heisst «Towards an Expanse» und ist das Debüt-Solo-Album von der südafrikanischen Komponistin und Klangdichterin Du Mama, die in Berlin daheim ist. Sit, wait. Du Mama ist eine Künstlerin aus einer langen Tradition von südafrikanischer Musik. Eine von ihren Mentorinnen ist die berühmte Musikerin Madosini, die unter anderem eine Meisterin vom traditionellen Instrument Uhati war. Das Instrument, das einem berühmteren Berimbau sehr ähnlich tönt, spielt Du Mama teils auf ihrem Album, aber auf eine Art, wie bisher sehr wenig gespielt hat.

Towards an Expanse hat seine Anfang in New York im 2019 in einer einwöchigen Session im Figure 8 Studios gehabt. Die Songs sind lose interpretiert aufgenommen worden und mit diesen Aufnahmen ist Du Mama dann zurück nach Berlin. In den darauffolgenden Jahren hat sich die Welt, aber auch das Innenleben der Künstlerin verändert. Einerseits hat Du Mama mehrere Familienmitglieder verloren und gleichzeitig hat sie sich entschieden, Ethnochoreologie zu studieren und sich mit immateriellem Kulturerbe auseinanderzusetzen. Es ist ein Album entstanden, wo eine Meditation auf Verletztsein und Verlust ist, währenddessen aber auch eine Autonomie zurückgewonnen wird, in Bezug zu wie Black Life archiviert wird. Es sind Dialoge zwischen der Du Mama, ihren Vorfahren und den Stimmen von musikhistorischen Grössen wie der Miriam Makeba, Madossini und Bussi Mklongo.

Für die Mama ist ungreifbares Kulturerbe, zum Beispiel Oral History, Tanz und Performance, eine Technologie zur Gestaltung und Konservierung von Geschichte. Und das hört man auch im collageartigen Sounddesign von gewissen Songs. Im 2024 hat sich die Mama dann mit der Producerin Nandine Lowu zusammengetan, um all die Aufnahmen neu zu überarbeiten. Nandi und Lowu hat über 3 Wochen alle Aufnahmen aus New York dekonstruiert, reorganisiert und ein ganz eigenes sensibles Verständnis für Geschichte und zeitliche Bewegung mit integriert. Es sind oft sehr psychedelische, elektronische Elemente dazugekommen. Songs sind gekürzt, verflochten und entdreiteilt worden. Beats sind entstanden und ganz viele Schichten an Stimmen sind dazugekommen. Der Song «Layer After Layer», den ihr ganz am Anfang gehört habt, ist auf einem Sample von einem Saxophon aufgebaut und hat eine emotionale Präzision, die mich an Mark Hollis von «Talk Talk» erinnert. «No Abiding City» hat einen starken Boom-Bap-Groove, der im Widerspruch zum viszeralen und wutgefüllten Song «Eating the Other» ist, in dem die Gugu verschiedene Ahnen und Vorfahren verkörpert. «Mama Carries» und «What Did the Rain Say» sind wiederum breit klingende Hymnen, die in absoluter Offenheit Geschichte, Familiengeschichten und Stimmen aus der Natur zu einem lebendigen Wesen vereinen.

Es ist ein anspruchsvolles und sehr aufwendiges Album. Und wer sich die Zeit nimmt, teils 7-minütige Songs zu hören und das Album als Gesamtwerk aufzunehmen, wird mit Sicherheit mit einer bleibenden Erfahrung belohnt. «Towards an Expanse» ist über Soundway Records rausgekommen und unser Album von der Woche. Für Radio X, ich bin der Dirk.

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1: Das Album der Woche heisst «Towards an Expanse» und ist das Debütalbum von der südafrikanischen Komponistin und Klangdichterin Dumama. In den letzten 7 Jahren ist zwischen New York, Berlin und Johannesburg ein Album entstanden, wo eine Meditation auf Verletztheit und Verlust ist, währenddessen aber auch eine Autonomie zurückgewonnen wird, in Bezug zu wie Black Life archiviert wird. Es sind Dialoge zwischen der Künstlerin, ihren Vorfahren und den Stimmen von musikhistorischen Grössen wie der Miriam Makeba, Madossini oder Bussi Mkhlongo. Es ist ein anspruchsvolles und sehr aufwendiges Album. Und wer sich Zeit nimmt, teils 7-minütige Songs zu hören und das Album als Gesamtwerk aufzunehmen, wird mit Sicherheit mit einer bleibenden Erfahrung belohnt.

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Ihr habt ja so viel Zeit, sonst wärt ihr nicht am Nachmittag schon hier. Ich habe leider keine Zeit, ich muss meinen Arsch immer in Bewegung halten, damit die Knete stimmt.

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Was sind Genres? Was bedeutet der Musikstil von KünstlerInnen und Kunstschaffenden? Was ist ihre Bedeutung, ausser ein Werkzeug für Vermarktung und Selbstprofilierung von Musikologen und Anthropologen zu sein? Was klar ist, ist, dass in der Entstehung vom heutigen Abend von der Woche jeglichste Idee von Genre keine Bedeutung hatten und so über 6 Jahre ein Album entstanden ist, das für sich ein eigenes Universum hat müssen bauen. Das Album heisst «Towards an Expanse» und ist das Debüt-Solo-Album von der südafrikanischen Komponistin und Klangdichterin Du Mama, die in Berlin daheim ist. Sit, wait. Du Mama ist eine Künstlerin aus einer langen Tradition von südafrikanischer Musik. Eine von ihren Mentorinnen ist die berühmte Musikerin Madosini, die unter anderem eine Meisterin vom traditionellen Instrument Uhati war. Das Instrument, das einem berühmteren Berimbau sehr ähnlich tönt, spielt Du Mama teils auf ihrem Album, aber auf eine Art, wie bisher sehr wenig gespielt hat.

Towards an Expanse hat seine Anfang in New York im 2019 in einer einwöchigen Session im Figure 8 Studios gehabt. Die Songs sind lose interpretiert aufgenommen worden und mit diesen Aufnahmen ist Du Mama dann zurück nach Berlin. In den darauf folgenden Jahren hat sich die Welt, aber auch das Innenleben der Künstlerin verändert. Einerseits hat Du Mama mehrere Familienmitglieder verloren und gleichzeitig hat sie sich entschieden, Ethnochoreologie zu studieren und sich mit immateriellem Kulturerben auseinanderzusetzen. Es ist ein Album entstanden, wo eine Meditation auf Verletztsein und Verlust ist, währenddessen aber auch eine Autonomie zurückgewonnen wird, in Bezug zu wie Black Life archiviert wird. Es sind Dialoge zwischen der Du Mama, ihren Vorfahren und den Stimmen von musikhistorischen Grössen wie der Miriam Makeba, Madossini und Bussi Mkhlongo.

Für die Mama ist ungreifbares Kulturerbe, zum Beispiel Oral History, Tanz und Performance, eine Technologie zur Gestaltung und Konservierung von Geschichte. Und das hört man auch im collageartigen Sounddesign von gewissen Songs. Im 2024 hat sich die Mama dann mit der Producerin Nandine Lowu zusammengetan, um all die Aufnahmen neu zu überarbeiten. Nandi und Lowu hat über 3 Wochen alle Aufnahmen aus New York dekonstruiert, reorganisiert und ein ganz eigenes sensibles Verständnis für Geschichte und zeitliche Bewegung mit integriert. Es sind oft sehr psychedelische elektronische Elemente dazugekommen, Songs sind gekürzt, verflochten und entdreidelt worden, Beats sind entstanden und ganz viele Schichten an Stimmen sind dazugekommen. Der Song «Layer After Layer», den ihr ganz am Anfang gehört habt, ist auf einem Sample von einem Saxophon aufgebaut und hat eine emotionale Präzision, die mich an Mark Hollis von «Talk Talk» erinnert. «No Abiding City» hat einen starken Boom-Bap-Groove, der im Widerspruch zum viszeralen und wutgefüllten Song «Eating the Other» ist, in dem die Gugu verschiedene Ahnen und Vorfahren verkörpert. «Mama Carries» und «What Did the Rain Say» sind wiederum breit klingende Hymnen, die in absoluter Offenheit Geschichte, Familiengeschichten und Stimmen aus der Natur zu einem lebendigen Wesen vereinen.

Es ist ein anspruchsvolles und sehr aufwendiges Album. Und wer sich die Zeit nimmt, teils 7-minütige Songs zu hören und das Album als Gesamtwerk aufzunehmen, wird mit Sicherheit mit einer bleibenden Erfahrung belohnt. «Towards an Expanse» ist über Soundway Records rausgekommen und unser Album von der Woche. Für Radio X, ich bin der Dion Montag.

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1: Das Album von der Woche heisst «Towards an Expanse» und ist das Debütalbum von der südafrikanischen Komponistin und Klangdichterin Dumama. In den letzten 7 Jahren ist zwischen New York, Berlin und Johannesburg ein Album entstanden, wo eine Meditation auf Verletztheit und Verlust ist, währenddessen aber auch eine Autonomie zurückgewonnen wird, in Bezug zu wie Black Life archiviert wird. Es sind Dialoge zwischen der Künstlerin, ihren Vorfahren und den Stimmen von musikhistorischen Grössen wie der Miriam Makeba, Madossini oder Busim Khlongo. Es ist ein anspruchsvolles und sehr aufwendiges Album. Und wer sich Zeit nimmt, teils 7-minütige Songs zu hören und das Album als Gesamtwerk aufzunehmen, wird mit Sicherheit mit einer bleibenden Erfahrung belohnt.

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Was sind Genres? Was bedeutet der Musikstil von KünstlerInnen und Kunstschaffenden? Was ist ihre Bedeutung, ausser ein Werkzeug für Vermarktung und Selbstprofilierung von Musikologen und Anthropologen zu sein? Was klar ist, ist, dass in der Entstehung vom heutigen Abend der Woche jeglichste Ideen von Genre keine Bedeutung hatten und so über 6 Jahre ein Album entstanden ist, das für sich ein eigenes Universum hat bauen musste. Das Album heisst «Towards an Expanse» und ist das Debüt-Solo-Album von der südafrikanischen Komponistin und Klangdichterin Du Mama, die in Berlin daheim ist. Du Mama ist eine Künstlerin aus einer langen Tradition von südafrikanischer Musik. Eine von ihren Mentorinnen war die berühmte Musikerin Madosini, die unter anderem eine Meisterin vom traditionellen Instrument Uhati war. Das Instrument, das einem berühmteren Berimbau sehr ähnlich tönt, spielt Du Mama teils auf ihrem Album, aber auf eine Art, wie bisher sehr wenig gespielt hat.

Towards an Expanse hat seine Anfang in New York im 2019 in einer einwöchigen Session im Figure 8 Studios gehabt. Songs sind lose interpretiert aufgenommen worden und mit diesen Aufnahmen ist die Mama dann zurück nach Berlin. In den darauffolgenden Jahren hat sich die Welt, aber auch das Innenleben der Künstlerin verändert. Einerseits hat die Mama mehrere Familienmitglieder verloren und gleichzeitig hat sie sich entschieden, Ethnochoreologie zu studieren und sich mit immateriellem Kulturerbe auseinanderzusetzen. Es ist ein Album entstanden, das eine Meditation auf Verletztsein und Verlust ist, währenddessen aber auch eine Autonomie zurückgewonnen wird, in Bezug zu wie Black Life archiviert wird. Es sind Dialoge zwischen der Mama, ihren Vorfahren und der Stimme von musikhistorischen Grössen wie der Miriam Makeba, Madossini und Bussi Mkhlongo.

Mama ist ungreifbares Kulturerbe, zum Beispiel Oral History, Dance und Performance, eine Technologie zur Gestaltung und Konservierung von Geschichte. Und das hört man auch im collageartigen Sounddesign von gewissen Songs. Im 2024 hat sich die Mama dann mit der Producerin Nandine Lowu zusammengetan, um all die Aufnahmen neu zu überarbeiten. Der Nandi und Lowu hat über 3 Wochen alle Aufnahmen aus New York dekonstruiert, reorganisiert und ihr ganz eigenes sensibles Verständnis für Geschichte und zeitliche Bewegung mit integriert. Es sind oft sehr psychedelische, elektronische Elemente dazugekommen, Songs sind gekürzt, verflochten und entdreiteilt worden, Beats sind entstanden und ganz viele Schichten an Stimmen sind dazugekommen. Der Song «Layer After Layer», den ihr ganz am Anfang gehört habt, ist auf einem Sample von einem Saxophon aufgebaut und hat eine emotionale Präzision, die mich an Mark Hollis von «Talk Talk» erinnert. «No Abiding City» hat einen starken Boom-Bap-Groove, der im Widerspruch zum viszeralen und wutgefüllten Song «Eating the Other» ist, in dem die Gugu verschiedene Ahnen und Vorfahren verkörpert. «Mama Carries» und «What Did the Rain Say» sind wiederum breit klingende Hymnen, die in absoluter Offenheit Geschichte, Familiengeschichten und Stimmen aus der Natur zu einem lebendigen Wesen vereinen.

Es ist ein anspruchsvolles und sehr aufwendiges Album. Und wer sich die Zeit nimmt, teils 7-minütige Songs zu hören und das Album als Gesamtwerk aufzunehmen, wird mit Sicherheit mit einer bleibenden Erfahrung belohnt. «Towards an Expanse» ist über Soundway Records rausgekommen und unser Album von der Woche. Für Radio X, ich bin

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1: Hallo, hallo zusammen, wunderschönen Abend an euch alle da draussen. Oder drinnen, je nachdem. Es ist wieder Montag und ihr hört B-Sounds auf Radio X. Jawohl, heute am Mikrofon bin ich allein. Und zwar Sam. Und ich habe ein paar Songs ready für euch. Ich freue mich auf die Sendung. Und ja, voll. Ich würde sagen, without further ado, let's hop into it. Wir fangen gerade an mit ein paar New Releases. Also New. Die letzten paar Monate sind ein paar neue Sachen zusammengekommen. Und das habe ich probiert, hier ein bisschen zusammenzutun für euch. Und ja, voll. Wie gesagt, ich freue mich. Wir fangen an mit Lucy Bling, Gift. Und zwar eine neue EP ist dropped worden. Und mit dem auch, also mit dem Song auch das Video, Gift. And yeah, let's go. Mein Herz pumpt.

Yeah, yeah, that was Lucy Bling mit Gift. Checkt euch das Video ab, es ist auf YouTube und die neue EP ist auch schon seit Ende April erhältlich. Jawohl. Wir machen weiter mit Malicious, I Like You. Und der Single ist letzten Freitag veröffentlicht worden. Und Malicious ist auch unterwegs. Und zwar am 22. Mai. Am Polenta 7000. Oder ist das im Polenta 7000? Muss ich nachher mal abchecken. Hey? Yes, my dears. Malicious, I like you. Let's go.

Jawohl, I like you malicious. Und ich habe vorher gesagt, Impolenta oder Ampolenta. Es ist Ampolenta 7000. Polenta 7000 ist ein Ort in Chur und es ist ein ganz riesiger Platz, wo ein Event veranstaltet wird. And you better go check Malicious out am 22. Mai. Jawohl. So, wir machen weiter und zwar mit sehr speziellen Artist. Und ich sage sehr speziell, weil es ist ein bisschen ein Highlight gesehen letztes Jahr am JKF. Und wir reden von Mathe 57 oder Mathe 57, oder? Wie sagen wir das auf Italienisch? So, ja. Yeah. Und die Leute sind durchgekehrt, sagen wir es mal so. Und ich habe gefunden, ja, hören wir mal rein, weil ich es leider verpasst live. Aber it was a sensation, so let's go. Mathe 57.

Yeah. Das ist gesehen Outta Gutta vom Venti und DJ Black Flame featuring Bizarre für D12. Jawohl. Venti und DJ Black Flame veröffentlichen das Album Ende Mai, Monster 3, und wir freuen uns drauf. So, this was a little teaser. Und das Single ist auch schon released, so go ahead and stream der ish. Wir haben vorher gelost Florian Zumkehr, Single Frühling und vor dem Blindzeile Band. Und by the way, für die, die es nicht wissen, wir laden immer die Sendung aufladen auf Mixcloud, so you can always listen to it. Und natürlich am Dienstag ab der 1 auf Radio X. Die Wiederholung. Jawohl, wir machen gerade weiter und zwar mit Shirkin. Ich hoffe, I am pronouncing it right. It is a Electro-Metal-Band aus Basel. Und im Mail, wo wir bekommen haben, steht, live sind sie wie ein Rave-Event, machen sie so ein bisschen Rave-Event-mässig, aber von der Energie her ist es wie an einem Rockkonzert. So, ich habe jetzt noch nicht reingelassen. I'm very curious and excited. Ich hoffe, ihr auch. Und ich würde sagen, wir hören jetzt zu. Shirkin mit From Dusk Till Dawn. Let's go.

0: Yeah, that was very interesting. I liked it, the mix of it. That was really nice. Ich habe Klaus Cherkin mit From Dusk Till Dawn und der letzte Song ist gerade Highlander gesehen. Und ja, voll. Without further ado, let's continue. Next up is Singer and Songwriter for Basel, Tamina Simone mit Empathy. Und shout out to her, because she sent us an email. Und voll. Wir hören jetzt gerade alle zusammen rein. Wir freuen uns. Tamina Simone wird ihre EP sehr bald veröffentlichen. Ganz genau, hat sie leider nicht präzisiert. But, y'all stay tuned. Und weitermachen wir dann gerade mit Taranya Wu. I'm really sorry for the mispronunciation, in case. Und dann Florias und dann Tirami Sadness. I like the name. Okay, y'all stay tuned. Let's get it.
1: Okay.

Yes, yes, das ist Fama Raxe mit der neuen Single Rockstar. Und wie gesagt, die ganze Playlist findet ihr immer auf Mixcloud oder in der Wiederholung am Dienstag ab der 1 bis 2 auf Radio X. Jawohl, wir machen gerade weiter und zwar mit Chills. Und jetzt möchte ich euch gerne darauf aufmerksam machen, dass er sehr bald wieder ein neues Album droppt, und zwar am 26. Juni. Das Album heisst Bonaparte und es ist nochmal mit Jake Beats und diesmal mit Mickey Gargano. Und es gibt ein bisschen Französisch, Italienisch, Englisch. Und ich habe nochmal die Ehre, ein bisschen mitsingen dort. So, people, stay tuned. Und jetzt hören wir drei Chills mit Jake Beats featuring Black Tiger, Gesundheit, aus dem Album Menschheit, wo letzten Sommer rausgekommen ist. Yes, let's go.

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